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0: Eine Quass.
1: Was?
0: Oh. Was das? Ich trinke zweite Quass.
1: Oh, was ist der Pure Gesicht?
0: Ich trinke dritte Quass, ihr Drischke.